0: Das war Lars Peter mit dem Wunsch, dass die Beziehung zu Jesus innig ist und innig bleibt bzw. wieder enger wird. Und damit leitet er ein, worum es jetzt geht im Wort zum Tag. Wenn ein Ast abgebrochen oder auch nur abgeknickt ist, dann dauert es nicht lange und die Blätter am Ast werden schlapp, welk und braun. Jesus hat ein ähnliches Beispiel aus der Botanik benutzt, um etwas Wichtiges deutlich zu machen. Und darüber spricht jetzt Michael Sarembe über einen Bibelvers aus dem Johannesevangelium, Kapitel 15.
1: Galiläa, das Bergland um Jerusalem, Hebron, Samaria, die Scharonebene, das Karmelgebirge, Gaza und vereinzelt sogar die Negev-Wüste. All diese Regionen waren zur Zeit Jesu durch etwas Besonderes miteinander verbunden. In all diesen Regionen wurde Wein angebaut und teilweise auch exportiert. Der Wein gehörte zum Alltag in Israel. Er war Ausdruck von Lebensfreude und Lebensqualität. Und man musste in diesen Regionen nicht weit gehen, um einen Weinstock zu Gesicht zu bekommen. Und jetzt redet Jesus seinen Jüngern gegenüber davon, dass er der Weinstock sei. Er erklärt ihnen, dass ihre Beziehung zu ihm wie die einer Rebe zum Weinstock ist. Bleibt in mir und ich in euch. Wie die Rebe keine Frucht bringen kann aus sich selbst, wenn sie nicht am Weinstock bleibt, so auch ihr nicht, wenn ihr nicht an mir bleibt. Heute würde Jesus vielleicht sagen, bleibt mit mir in Verbindung, denn eine LED-Leuchte funktioniert nur, wenn sie mit dem Stromnetz in Verbindung ist. Das wäre heute vielleicht naheliegend. Damals war es der Wein. Wichtig aber ist die Botschaft, bleibt mit mir in Verbindung. Lasst euch nicht einreden, dass ihr echtes Leben woanders bekommen könntet. Lasst euch nicht einreden, dass es nicht so wichtig sein könnte, ob ihr mit mir in Verbindung seid oder nicht. Jesus sagt, was dein Leben reich und fruchtbar macht, ist die Verbindung mit mir. Ich bin als Pfarrer oft auf Friedhöfen und halte Beerdigungen. Und dort schmilzt unser Leben sehr schnell auf das zusammen, was wirklich wichtig ist. Etwa auf die Frage, was würden Menschen an meiner Beerdigung über mich sagen? Oder biblisch ausgedrückt, was ist die Frucht meines Lebens? Jesus sagt, sei und bleibe mit mir in Verbindung. Dann wirst du es herausfinden. Ja, noch mehr. Dann wird, wie in einem natürlichen Prozess, Frucht aus deinem Leben hervorgehen. Es werden Dinge geschehen, Begegnungen passieren, die deinem Leben einen außerordentlichen Wert verleihen. Das Leben der Menschen, die mit Jesus in Verbindung sind, wird am Ende wie ein guter Wein sein, den der große Winzer prüft und mit der Zunge schnalzt. Ein guter Tropfen. Und der Schlüssel dazu? Keine menschliche Leistung. Nur ein Mensch, der sich danach sehnt, mit Jesus in Verbindung zu sein. Und das können wir ihm sagen, mit den Worten, die wir im Herzen haben. Und wenn wir die Bibel aufschlagen, können wir erwarten, dass Jesus seinen Anteil zu unserem Wachstum beitragen wird. Er wird uns Worte geben, von denen unsere Seele leben kann, eben weil er der Weinstock ist und wir die Reben. Wenn Sie heute die Möglichkeit dazu haben, dann machen Sie einen Spaziergang in einen Weinberg und danken Sie Jesus für das Wunder der Beziehung zu ihm.
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Abraham's Child, Father, I will come, Vater, ich komme zu dir. Muss ich als Christ perfekt sein, ohne Fehler und Schwächen? Muss ich immer alles schaffen und hinbekommen? Und nur und erst dann kann Gott mich gebrauchen? Nö, meint Deborah Rosenkranz, genau das Gegenteil, und das erläutert sie gleich in ihrer Kolumne Ein Wunder für jeden Tag.

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1: Dein Problem ist deine Bühne. Was, wenn dein Problem nicht gegen dich, sondern für dich arbeitet? Was, wenn gerade deine Probleme der Grund sind, warum Gott dich gebrauchen will? Während du denkst, wie soll ich den Glauben weitergeben? Ich lebe doch selbst mit so vielen Problemen. Könntest du das heute eben auch ganz anders angehen? Denn das ist eine von vielen Ausreden, die uns im Weg stehen. Und weißt du, wer daran die größte Freude hat? Ja, genau. Ich muss ihn heute mal beim Namen nennen. Der Teufel. Dabei eröffnen Probleme dir die größte Bühne, um von Gott zu erzählen. Hä, wie das? Wirst du dich jetzt vielleicht fragen? Ja, was meinst du, wie es Paulus ergangen sein muss, als er wieder einmal im Gefängnis gelandet ist? Ich liebe es ja, wie er von dort aus schreibt. Meine lieben Brüder und Schwestern, ihr sollt wissen, dass meine Gefangenschaft die Ausbreitung der rettenden Botschaft nicht gehindert hat. Im Gegenteil. Philipper 1,12. Er sah sein Problem nicht als Hindernis, sondern als die perfekte Gelegenheit, Soldaten und andere Inhaftierte zu erreichen. Und weißt du, wie glaubhaft das rüberkommt, wenn du mit den Menschen in einem Boot, also in diesem Fall im Gefängnis, sitzt und jedem bewusst ist, dass du genau wie sie ein Wunder brauchst, um hier wieder herauszukommen? Schon mal so gesehen, dein Problem macht deinen Glauben glaubwürdig. Hätten die Gefangenen auf einen Bildschirm geblickt, auf welchem ein überglücklicher Pastor von seinem perfekten Leben erzählt und sagt, das hat Gott auch für dich vorgesehen, wäre es sicher viel schwieriger gewesen, das als Gefangene anzunehmen. Verstehst du, was ich meine? Dein Problem ist nicht das Problem. Dein Problem ist die Antwort für Menschen, die mit ähnlichen Sorgen leben. Paulus hat so viele Wunder inmitten seines Problems erlebt. Was meinst du, was Gott dich alles erleben lassen möchte, wenn du mit deinem Problem losgehst und den Menschen von deinem besten Freund erzählst? Glaub mir, du wirst staunen. Und sei mutig, rede und erlebe deinen Gott. Danke für dich.
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0: Es gibt Situationen, da will ich nur noch schreien. Und da frage ich mich, wie verzweifelt muss eine Situation sein, wenn bildlich gesprochen die Steine schreien werden? Oder ist es vielleicht gar kein Bild, was da steht im Lukas-Evangelium Kapitel 19? Elke Drossmann hat sich damit mal auseinandergesetzt im Anstoß.
1: Jesus bejubeln, eine Kreuzkette tragen, ins Gespräch einstreuen, ich glaube an Jesus Christus. Drei Möglichkeiten, sich zu Jesus zu bekennen, zu Jesus, dem Türöffner zu Gott. Jesus ist der Durchbrecher von allen Mauern, die zwischen Gott und uns Menschen stehen, also auch zwischen Gott und mir, aufgebaut durch Mauersteine meiner Sünde. Vor fast 2000 Jahren jubeln Menschen Jesus mit folgenden Worten zu: Gelobt sei, der da kommt, der König in dem Namen des Herrn. Denen, die sich darüber ärgern, sagt Jesus, ich sage euch, wenn diese schweigen werden, so werden die Steine schreien. So zu finden im Lukas-Evangelium Kapitel 19, Vers 40. Mit anderen Worten, wenn das Bekenntnis zu Jesus verstummt, schreien Steine. Welche Steine? Wenn ich über einen Friedhof gehe, fällt mir immer mal wieder ein Stein ins Auge, auf dem ein Bibelvers steht. Er erzählt zum Beispiel, was Jesus von sich gesagt hat: Ich bin die Auferstehung und das Leben. Wenn Menschen angesichts des Todes verstummen, bezeugt ein Grabstein, wer Jesus für den Verstorbenen ist: das Leben. Genauer gesagt, das ewige Leben mit und bei Gott. Ärgern sich Trauernde aufgrund von erfahrenem Leid über Gott, erzählt ein anderer Grabstein vom Vertrauen eines Menschen: Ich weiß, dass mein Erlöser lebt.
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